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Guten Morgen, liebe Freunde, liebe Zuhörer. Hier ist Sigi Braun mit dem Sonntagsmagazin im Radio 5 IBAFM. Ich begrüße euch alle recht herzlich an diesem letzten Sonntag des Monats Juni. Ja, somit haben wir schon fast einen Wintermonat überstanden und die Tage werden schon wieder ein wenig länger. Ja, ich habe euch heute Interpreten ausgesucht, die alle mit dem Buchstaben A anfangen. Als erstes hörte ihr die Astrid Harzbecker mit Balalaikas Klangen durch die Winternacht. Ein sehr schönes Lied, denke ich jedenfalls. Nun, als nächstes ist ABBA dran mit Ring Ring. Und natürlich wird das auf Deutsch gesungen.

Ja, es ist nicht schön, wenn man auf einen Anruf warten muss und warten muss und warten muss und er kommt im Endeffekt dann nicht. So, ihr Lieben, ihr habt sicherlich gehört, dass Europa und somit auch Deutschland sehr unter der Hitze leidet. Die Temperaturen sind einfach sehr, sehr hoch und das habt ihr sicherlich gehört. Ja, wer angesichts der Hitze eine geplante Bahnreise nicht antreten will, kann diese nun kostenfrei stornieren. Die Bahn bietet erstmals diese sogenannte Hitze-Sonderkulanz an. Die hohen Temperaturen sind auch für die Bahn eine Belastung. Die Deutsche Bahn ermöglicht wegen der erwartenden Hitze kostenlose Stornierungen. Reisende, die ihre Reise aufgrund der extremen Wetterlage nicht antreten wollen, erhielten ihr Geld zurück, hieß es von der Bahn. Diese Möglichkeit gilt für Fahrten bis kommenden Dienstag, das ist der 30.06. Das umfasse auch Spar- und Supersparpreis-Tickets. Fahrgäste mit digitaler Fahrkarte können diese den Angaben der Bahn zufolge online stornieren. Wer mit analogem Ticket unterwegs ist, kann sich an eine DB, also eine Deutsche Bundesbahn, Verkaufsstelle vor Ort wenden. Es ist das erste Mal, dass die Bahn eine solche Sonderregelung wegen Hitze anbietet. Allen, die in dieser extremen Wetterlage auf ihre Fahrt verzichten können, legen wir die Sonderregelung zur Stornierung nahe, teilte die Bahn mit. Die hohen Temperaturen sind nicht nur für Fahrgäste, sondern auch für das System Bahn eine Belastung. Anfällig ist vor allem die Infrastruktur. Weichen sowie Leit- und Sicherheitstechnik können bei den hohen Temperaturen und stundenlanger direkter Sonneneinstrahlung Schaden nehmen. Das kann zu weiteren Problemen auf dem ohnehin stark störanfälligen Netz der Bahn führen. Zudem steigt das Risiko für Böschungsbrände, die ebenfalls Schaden anrichten können. Außerdem können Starkregen, Gewitter und Sturmböen ebenfalls zu Problemen führen. Ja, ich glaube, ein wenig kennen wir das hier, denn wenn der Garn hochgeht nach Darwin, von Adelaide nach Darwin, dort oben ist es ja dann auch immer recht heiß, dann kann schon etwas passieren mit Gleisen und auch Bränden könnten entstehen. Nun, man hat nie gedacht, dass so etwas mal in Europa auch passieren könnte, denn die Temperaturen waren ja immer etwas doch anders als hier, nicht wahr? Gut, machen wir weiter Musik. Axel Becker. Schenk mir noch einen Tanz.

Ja, tanzen ist doch immer etwas Schönes, nicht wahr? Als nächstes habe ich euch Art Garfunkel ausgesucht, aber nicht Art Garfunkel, den wir von Simon und Garfunkel kennen, sondern Art Garfunkel Junior, also den Sohn von Art Garfunkel. Und er singt auf Deutsch, San Francisco.

Ja, Artke Funke Junior mit San Francisco. Ein bisschen Deutsch, ein bisschen Englisch, aber überwiegend eigentlich Deutsch. Gut, kommen wir zum Veranstaltungskalender. Die nächste Veranstaltung im Club der Donauschwaben ist am Sonntag, den 19. Juli. Start ist wie immer um 12 Uhr mittags und es gibt ein Barbecue mit Weintasting, sagt es hier. Die Musik an dem genannten Sonntag kommt von der Gruppe Capricorn und Anmeldungen bitte bei Theresa Marschall unter 0419 807 197 oder auch bei Renate Kraus unter folgender Telefonnummer 0403 767 148. Kommen wir zum Deutschen Club in Nummer 41 Airport Road in Brooklyn Park. Ja, dort gibt es heute einen Frühschoppen und Lunch. Der Club ist ab 11 Uhr geöffnet und es geht durch bis ca. 15 Uhr. Der Eintritt ist frei. Solltet ihr, wie es gewünscht war, nicht über Tri-Booking gebucht haben, so kann ich euch mitteilen, dass in den meisten Fällen Platz genug da ist, um auch die zu bedienen, die nicht vorbestellt haben. Also es gibt, man lässt sie rein an der Tür, möchte ich das mal so sagen. Und bei diesem Winterwetter könnt ihr sicher auch sicher sein, dass es Glühwein gibt. Das ist doch was. Ja, weitere Frühschoppen soll es dann noch am 26. Juli und 30. August geben, ebenfalls von 11 bis 15 Uhr. Wir werden darüber in der Deutschen Stimme berichten, denn es hängt ein wenig davon ab, wie es anfängt mit den Umbauarbeiten im Deutschen Club. Aber sollte es nicht so schnell vorangehen wie gehofft, dann gibt es weitere Frühschoppen. Ja, und dann gibt es heute einen deutschsprachigen Gottesdienst in der Tabor Lutheran Church im Tananda. Die Andacht hält Laientheologe Gerhard Rüdiger und Start ist um 10.30 Uhr. Also das geht schon bald los. Das war's dann auch schon vom Veranstaltungskalender und die nächsten, das nächste Lied, möchte ich jetzt sagen, mit der Gruppe A oder mit dem Buchstaben A ist die Gruppe Atlantis, so sollte ich das sagen. Also Atlantis, come on and dance.

die Gruppe Atlantis. So, und jetzt noch etwas Kurzes aus der Rubrik Wer weiß denn sowas? Ja, wisst ihr, wo die Museumsinsel liegt? Ich denke, viele von euch wissen es. Ja, sie befindet sich in der historischen Mitte Berlins, auf einer Insel in der Spree. Das Eiland beherbergt einen einzigartigen Komplex aus 5 wichtigen Museen. Das Alte Museum, das Neue Museum, die Alte Nationalgalerie, das Pergamonmuseum und das Bode-Museum. Die prunkvollen Bauten wurden im Zeitraum von 1825 bis 1930 errichtet. Seit 1999 gehört die Insel zum UNESCO-Weltkulturerbe. Hier ist Anna-Maria Zimmermann.

Ja, das war sie, die Anna Maria Zimmermann mit Sommer in Paris. Ja, liebe Freunde, liebe Zuhörer, meine Zeit ist fast herum. Ich muss mich von euch verabschieden. Vielen Dank, dass ihr mir Gesellschaft geleistet habt. Ich wünsche euch allen noch einen wunderschönen Sonntag. Macht es euch gemütlich, so gut es geht. Die Sonne scheint ja. Gut, und bitte schaltet morgen wieder ein bei der Deutschen Stimme. Von 14 bis 16:30 Uhr werde ich euch mit dem Wunschkonzert unterhalten. Also tschüss, bis morgen. Eure Sigi. Und hier ist noch ein wenig Alfred Hause.

Bild Österreich gegen Algerien. Das jetzt entscheidende Match wird auf SBS übertragen und wir alle halten unserer Nationalmannschaft die Daumen, dass sie gewinnen und weiterkommen. Denn wie heißt es so schön? Immer wieder Österreich. Das meinen auch die Edelseher.

Weiter geht's mit Fußball in Südaustralien. In meiner letzten Sendung habe ich schon darauf hingewiesen, jetzt ist es soweit. Wir hören nun eine historische Aufnahme eines Fußballspiels zwischen Austrian Club Adelaide und Austrian Club Sydney, das am 13. November 2004 am Olympic Soccer Ground in Boden stattfand. Damals war ich als RA4-Reporter unterwegs und habe Spieler und Zuschauer interviewt. Machen Sie es sich bequem, drehen Sie Ihr Radiogerät lauter und genießen Sie die nächsten 28 Minuten. Und auf geht's!

Hallihallo, hier meldet sich der Sportreporter von Radio Österreich 4, Herbert Stauber. Heute berichte ich von einem Fußballspiel der Sonderklasse, das am Olympic Soccer Ground in Boden stattfand. Die Fußballmannschaft des österreichischen Clubs Frenchurst Forest in Sydney war nach Adelaide geflogen, um gegen den österreichischen Club ein Freundschaftsspiel auszutragen. So musste unser Präsident Herbie Reiter in kurzer Zeit eine Mannschaft zusammenstellen, was sicher nicht leicht war, da der Club seit langer Zeit keine eigene Fußballgruppe mehr hat. Und auch ein Trainer wurde gefunden. Franz Kappel hatte die Aufgabe, aus diesem zusammengewürfelten Haufen eine funktionstüchtige Mannschaft zu formen. Am 13. November 2004 war es dann soweit, obwohl es in der Nacht fürchterlich gestürmt hatte und den ganzen Tag Regen

0: angesagt war, schien die Sonne und das zeigt wieder mal, dass der liebe Gott doch ein Österreicher sein muss. Nur der Wind war grauslich, sowohl für die Spieler als auch für den Reporter mit seinem Mikrofon. Ich möchte mich jetzt schon für die schlechte Tonqualität entschuldigen. Die beiden Mannschaften waren schon am Platz. Auch die Fans kamen mit gemischten Gefühlen. Keiner wusste so recht, was da alles auf uns zukommen sollte. Ich habe für sie einige Stimmen eingefangen. Sind wir da in Fredl und in Rudi. Mit was für Erwartungen kommt ihr heute da her? Sagt mir das.
1: Ja, überhaupt kein Zweifel. Unser Team gewinnt. Das bessere Team gewinnt.
0: Warum meinst du, dass wir gewinnen?
1: Naja, weil wir das bessere Team sind.
0: Das sind die flotten Burschen, oder?
1: Da ist aber kein Zweifel nicht.
0: Und Fredl, was meinst du?
2: Na, ich weiß nicht, wer da spielt bei den Sydney-Spielern. Ich hoffe, dass ich jemanden kenne dabei. Und wenn die, was ich kenne, spielen, dann wird es sehr schwer sein für Adelaide zum Gewinnen.
0: Meinst du?
2: Ja.
0: Aber gestern haben sie mir gesagt im Club, dass die schon alle über 60 sind. Und wir haben doch ein bisschen jüngere Spieler dabei. Meinst du nicht, dass das ein bisschen hilft?
2: Wenn die über 60 sind, dann sind sie alten Herren. Ich persönlich kann das nicht urteilen, weil ich mir so spielen bei den sehr alten Herren. Ne?
0: Die Gruft ist, oder?
2: Bei die Gruft ist, ja, ganz richtig.
0: Jetzt haben wir natürlich nur Stimmen von den Gästen. Jetzt möchte ich mal mit einem Spieler sprechen, den Gerhard Lachs. Der spielt heute was für eine Position?
3: Ich glaube, linken Flügel.
0: Linken Flügel?
3: Es kommt an, wo der Coach mich hinstellt.
0: Aha. Ist das noch nicht ausgemacht?
3: Nein, weil wir tun uns ja abwechseln. Vielleicht spielen die Fans, vielleicht spielen die vorne, ich weiß noch nicht.
0: Ja. Und jetzt wollen wir mal wissen, was hast du für Erwartungen?
3: Erwartungen? Dass wir verschlagen werden.
0: Ja. Zumindest das durchhält die ganze Spielzeit, oder?
3: Die Hauptsache ist, es soll viel Spaß sein, es ist ein Freundschaftsspiel und hoffentlich, dass keiner verletzt wird.
0: Ja, aber ein bisschen Ehrgeiz ist schon dabei, oder?
3: Ja, aber solange keiner auf den Mann geht, nur ein Point, weil sonst wird es kritisch.
0: Nein, am Mann gehen wir überhaupt nicht. Ich danke dir und ich wünsche dir viel Erfolg. Gell?
3: Danke.
0: Und mach was aus deinen Wadeln.
3: Ja.
0: Der Sportreporter ist wieder unterwegs, jetzt beim Präsidenten des österreichischen Clubs. Herbie Reiter macht sich gerade fit. Herbie, was sind deine Erwartungen?
4: Well, it's going to be a big game and I'm not really sure what's going to happen, but it's going to be forward, goal, tough.
0: Yeah.
4: But the boys are from Sydney are very relaxed and we're very nervous.
0: Yeah.
4: Yes. So, but we hope it's a good game and
0: better to be relaxed too.
4: Yeah, oh, yeah, that's true. Yeah. Okay. But listen, I got to go. Got to go kick the ball. See you.
0: All right, see you. Und da haben wir jetzt den Gottfried. Grüß dich, Gottfried.
5: Grüß dich.
0: Hast du gut geschlafen heute?
5: Ja, jetzt bin ich fit.
0: Meinst du, dass du heute fit bist?
5: Ja, ja.
0: Ja, aber warum tust du denn dann rauchen?
5: Nein, das kommt dir nur so vor.
0: Also das finde ich gar nicht gut, gell? Dass du vor dem Spiel da eine harzt.
5: Naja, das sind die Pre-Nerves bevor der Game.
0: Also das ist reine Nervenberuhigung, oder?
5: Ja, genau.
0: Und was sind deine Erwartungen von dem Spiel? Meinst du, dass wir gewinnen?
5: 2-0 für Adelaide.
0: Ist das der Ernst oder ist das jetzt ein Joke?
5: Nein, das ist ernst, ja.
0: Bist du so ambitious heute?
5: Ja, wir haben gute Spieler und die sind alle fit. Nicht so wie die Sydney Ones, die sind alle am...
0: Na, ich hab's gestern gesehen im österreichischen Club, aber die schauen gut aus. Ich weiß auch nicht, so bullig, hä?
5: Ja. Naja, werden wir sehen, was rauskommt.
0: Okay, ich wünsche euch viel Glück.
5: Dankeschön.
0: Und jetzt wollen wir auch ein paar Stimmen einfangen von den Damen. Da haben wir gleich die Anni Clark. Anni, du sitzt heute in der ersten Reihe. Was hast du für Erwartungen vom Spiel?
6: Weil ich glaube, das wird viel Spaß sein. Und ich hoffe, dass sie alle länger auf die Beine sind wie 5 Minuten.
0: Ja, da bist du sehr optimistisch, muss ich sagen. Und sag einmal einen Spielstand. Was meinst du, wie wird das ausgehen?
6: Nein, was weiß denn ich? Es wird wahrscheinlich ein Draw sein.
0: Ein Draw?
6: Yeah.
0: Ja, so 18 zu 18 oder
6: ja,
0: so.
6: Ja, so etwas. Na, okay. So weit wird es gar nicht
0: gehen. Naja, man weiß ja nicht, nicht. Das kommt ja auf die Tormänner an, nicht?
6: Ja, sowieso.
0: Ja, und da haben wir den Sekretär von unserem Radio, den Gerald Simonitsch. Er ist auch heute gekommen, unsere Mannschaft anzufeuern. Gerry, Was hast du für Erwartungen?
7: Grüß dich, Herbert. Meine Erwartungen sind die, dass die bessere Mannschaft gewinnt. Aber weil ich einseitig bin, hoffe ich, das sind unsere.
0: Ich meine, das ist eigentlich immer so, dass die bessere gewinnt. Außer der Schiedsrichter. Ne? Wir haben ihn schon versucht zu bestechen, aber er ist wirklich unbestechlich.
7: Ja. Gibt's sowas noch?
0: Ein paar Scheine haben wir ihm schon angeboten, aber er, muss ich ehrlich sagen, wir haben einen guten Schiedsrichter erwischt.
7: Will wahrscheinlich mehr wie ein paar Scheine. Ne? Vielleicht geben wir ihm eine Flasche Schnaps.
0: Nein, ich weiß nicht, dann halt er nicht mehr durch.
7: Ja, es kommt darauf an, wer länger aushält. Ne?
0: Na, und was sind deine Erwartungen vom Spielstand?
7: Ich glaube, der Spielstand ist den Jahren der Mannschaft angepasst. Also alles über 55.
0: Was, 55 Tore?
7: 55 Jahre.
0: Auch die Mannschaft von Sydney wurde natürlich von einem Trainer betreut. Er heißt Joe Wendelberger, ist nicht nur Trainer, sondern auch Vizepräsident des Clubs. Ja, natürlich, auch ihn habe ich um seine Meinung gefragt. Ja, und ich finde, es ist ganz wichtig, dass wir jetzt auch von der Gegenseite ein paar Meinungen kriegen. Und da haben wir den Joe. Joe, guten Morgen, grüß dich.
8: Guten Morgen, Herbert.
0: Und was sind deine Erwartungen eigentlich vom Spiel?
8: Meine Erwartungen vom Spiel, wir sind schon ein bisschen sabotaged worden gestern, die haben uns zu viel Jägermeister gegeben und daher sind einige Spieler sind schon handicapped. Aber wir werden unser Bestes geben. Ich meine, Adelaide ist ein bisschen eine unbekannte Qualität hier, aber wir werden schauen, wir werden unser Bestes geben.
0: Ja, auf jeden Fall. Ich muss ehrlich sagen, ich weiß auch nicht, wie unsere Burschen spielen. Ich habe es einmal beim Training gesehen. Gut, das war das erste Training, ne? Das war ein bisschen schwach, aber ich glaube, dass die sehr ambitious sind. Es ist zwar Spaß, aber ein bisschen Ehrgeiz muss schon auch dabei sein, gell?
8: Ja, also unsere, wir haben schon viel über 60 mit dabei und da ist der Aspekt schon mehr auf das Social Life gerichtet. Ja. Die nehmen schon ernst auch noch und der Geist ist willig, aber das Fleisch wird halt schon ein bisschen schwach.
0: Okay, dann wünsche ich euch viel Erfolg heute, gell? Und ich hoffe, dass wir ein schönes Match sehen.
8: Hoffe ich auch.
0: Und jetzt haben wir natürlich einen der wichtigsten Spieler heute da am Mikrofon. Es ist kein geringerer als unser Präsident, Heinz Fuchs. Sag mal, was für eine Position hast du heute? Guten Morgen übrigens.
9: Ja, guten Morgen, Herr Direktor. Schön, dass Sie heute ja auch da sind und das große Spiel da eine Reportage abgeben drüber. Ja, wir haben eine ganz gute Mannschaft heute benannt. Ich spiele, glaube ich, rechts außen da irgendwo draußen. So, jetzt muss ich mal schauen, wo das fällt. Ich sehe nicht so weit. Die Tore sind so weit auseinander, dass du von einem bis zum anderen Ende nicht siehst.
0: Also rechts außen ist vom Tor aus links, oder wie?
9: Kommt drauf an, was für ein Tor da stehst, gell? Tu mich jetzt nicht confusing, da hörst du, ich bin selber schon so nervös. Mit meinem Bionic Knie muss ich aufpassen, weil ja, siehst du, alles drauf, aber ja. Es wird schon gut, gell?
0: Die Spieler vom Sydney, die sind schon alle über 60, aber sehr bullig.
9: Und sehr gute Kondition haben sie.
0: Ja.
9: Nicht nur beim Fußball spielen, sondern wir gestern auf die Nacht gemerkt, auch beim Trinken, die sind nicht schlecht.
0: Ja, die haben ganz schön viel Jägermeister runtergekippt.
9: Ich meine auch, hoffentlich haben sie ein paar zu viel getrunken. Wir können ja nur hoffen. Ne?
0: Das heute ein bisschen wache Fiers haben wir.
9: Ja, aber ich schaue gerade so um, auf der anderen Seite vom Field und da sind sie schon drüben mit ihrer Uniform schon alles benannt. Schauen gut aus, ganz professionell.
0: Ich muss ehrlich sagen, wow, die haben ja richtige Dressen.
9: Sehr schön, grün und gelb, bei Leiberl haben sie weiße Hosen und Bögen die Socken an. Also schauen ganz professionell aus.
0: Ich muss sagen, das schauen wirklich professionell aus. Also danke, gell? Und ich wünsche dir viel Glück und viel Erfolg.
9: Ich glaube, wir brauchen ja. Ich muss gehen, ich muss wieder drehen.
0: Okay. Ja, grüß euch gut. Guten Morgen, sag ich. Trauderle, was hast du für Erwartungen vom Spiel? Sag mir das einmal.
10: Oh, was ich davon halte, sehr gut.
11: Total gewinnt.
10: Total gewinnt.
0: Werden wir gewinnen oder nicht?
10: Ja, aber sicher. Das ist der Home Ground, da wird gewonnen.
0: Okay. Ja. Und was meint der Manfred?
12: Ja, ja, wir kriegen die Hosen nicht voll. Wir werden schon gewinnen.
0: Okay. Lauter Optimisten da. Haben wir noch einen Spieler in Franz, Christi Franz? Was meinst du, werden wir gewinnen?
13: Natürlich, müssen wir ja.
0: Hast du nicht ein bisschen Angst, weil die schauen ein bisschen bulliger aus dort?
13: Ja, aber Angst haben wir nicht.
0: Angst hat es nicht, gell? Dass sie euch irgendwie körperlich erwischen.
13: Nein.
0: Also ich wünsche euch viel Erfolg, gell?
13: Okay, ja. Wir brauchen
0: blamiert uns nicht. Wir freuen uns auf jeden Fall schon auf die Versöhnungsfeier heute Abend im Club beim Bundesländertanz. So, jetzt ist 2 Uhr und man hört schon die australische Bundeshymne. Wir haben da einen berühmten Sänger, den Paul Schiller.
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0: Paul, das war super, gell? Aber nächstes Mal musst du schon den Text ein bisschen lernen, gell? You have to learn the lyrics.
11: Oh yes, yeah. Well, I'm so, the Australian version. That's so, the
0: yeah, for the next game.
11: Australian
0: What are your expectations?
11: Expectations today? Probably a six-pack at half-time. I've got the old Cooper's Pale Ale.
0: Six-pack?
11: Right here.
0: You think so?
11: Oh yeah.
0: Ja, nach dieser künstlerischen Darbietung von Paul Schiller wurde das Spiel angepfiffen und gleich gab es die erste für uns positive Überraschung. Die ersten Minuten sind sehr vielversprechend. Es spielt sich eigentlich jetzt im Moment alles vor dem Tor von Sydney ab. Und es steht bereits 1-0 für Austrian Club Adelaide durch einen super Treffer. Ich muss sagen, die Burschen spielen einmalig gut, sie kommen schon wieder. Und jetzt der linke Flügel raus, da wischt er nicht mehr. Naja, der Chor so schnell sind sie halt nicht mehr. Und auch das zweite Tor ließ nicht lange auf sich warten. Super! 2-0 für Austrian Club Adelaide! Unsere Burschen sind ein Wahnsinn! Und ich gehe jetzt wieder zurück zum Publikum. Ich muss sagen, der Joe hat schon ein bisschen ein langes Gesicht jetzt gehabt beim zweiten Treffer. Ich bin ganz begeistert. Das ist ein Wahnsinn, gell, Alex?
12: Ein Wahnsinn.
0: Na, hörst du das Ding, dass wir in 10 Minuten 2-0 in Führung liegen?
12: Nein, wir haben einen schönen Poster.
0: Jetzt heißt es nur mehr durchhalten, gell?
12: Verteidigen.
0: Nicht, dass schlaff werden.
12: Nein, sind eh brav.
0: Aber ich glaube, dass das unheimlich aufbaut jetzt.
12: Aber ist ja schön, haben sie.
0: Ja, super.
12: Schön spielen sie.
13: Wir blamieren uns nicht.
0: Nein, auf keinen Fall, Alex. Konrad, bist du auch gekommen?
14: Ja, ich bin auch da. Servus, wie geht's dir?
0: Ja, mir geht's gut. Was sagst du? 2-0 liegen wir in Führung.
14: Ja, wir liegen in Führung, aber wir haben Rückenwind, darfst du das vergessen?
0: Haben wir Rückenwind?
14: Ja,
0: das habe ich nicht bedacht.
14: Das musst du in Absicht nehmen.
0: Aber unheimlich gut, hä?
14: Sind wir froh, dass wir vorne sind?
0: Hätte ich nicht geglaubt.
14: Na, lieber vorne wie hinten, das sag ich dir.
0: Also, ich habe den Pessimisten schon ein bisschen geglaubt, aber das darf ich jetzt nicht mehr machen.
14: Oh, das darfst du nicht mehr machen.
0: Wir haben da von 10-0 geredet.
14: Nein, so wird es nicht sein, aber warten wir die zweite Halbzeit ab, weil dann haben die anderen Münzen im Rücken und dann werden wir ja sehen, ob die vielleicht das auch ausnutzen.
0: Ja. Ja, der 13 ist ein bisschen langsam, gell?
12: Hat nur eine halbe Lunge, ne? Aber er strengt sich an.
0: Also das erste Viertel ist vorbei. 2-0 für Austrian Club Adelaide.

0: Ja, und dann ist ein kleines Malheur passiert. Ausgerechnet den Gerhard Lachs, der vor dem Spiel gehofft hat, dass sich keiner verletzt, den hat's ganz schlimm am Fuß erwischt.
1: Jetzt bin ich beim Gerhard, der doch behandelt wird.
2: Gerhard,
3: bist du
2: massieren?
3: Wegen
2: massieren, Gerhard?
3: Nein, es sind zu
1: viele Leute. Gerhard, hast du auch über die Wadeln gekriegt?
3: Ja. Ich bin um mein eigenes Knie umgedreht.
1: Dein eigenes Knie? Ohne Fremdeinwirkung?
3: Nein, ich habe mich umgedreht und ist ja gegangen. Ja,
1: das war ein bisschen ein Pech. Nein, das ist ein Pech, kann man sagen. Das ist keine Altersschwäche. So alt bist du ja doch noch nicht. Und wie schaut's aus? Meinst du, dass du weiterspielen kannst?
3: Nein, ich bleibe jetzt ein Viertel schießen und vielleicht im letzten Viertel spielen weiter.
1: Hast du Angebote für Massage bekommen?
3: Ja, genug. Aber die wollen allzu viel Geld haben.
1: Nein, heute gibt's alles umsonst. Das Fußballspiel hat natürlich Gäste aus der ganzen Welt angelockt und da haben wir einen Gast von Deutschland sogar da, den Rudi.
4: Ja.
1: Wie gefällt dir das Spiel, Rudi?
4: Also ich bin gerade gekommen und das sieht ganz gut aus. Ich hoffe, dass wir gewinnen, ne?
1: Hast du geglaubt, dass wir zwei Tore schießen werden?
4: Ja,
1: gleich in den ersten 10 Minuten?
4: Ja, da war ein bisschen Glück dabei, ne? Ich wollen wir ehrlich sein, irgendwie. Ich war ja nicht hier, aber wir haben in Berlin liegen da.
1: Kannst du sagen, dass wir Glück gehabt haben? Du warst gar nicht hier.
4: Genau. Sieh, da werde ich schon wieder unterbrochen da unten. Nein, wahrscheinlich sind unsere Jungs ganz gut.
1: Sind so gut eingestellt vom Coach auch, gell?
4: Auf jeden Fall, auf jeden Fall. So, ich hoffe nur, dass es so weitergeht. Das können sie ja schnell drehen, nicht?
1: Okay. Danke für das Interview.
4: Ich auch. Vielen Dank.
0: Und wie recht der Rudi hatte, es hat sich alles plötzlich umgedreht und wir mussten ein Gegentor hinnehmen.
1: Jetzt haben wir ein Tor kassiert. Bist du schon fertig, Herr Präsident?
5: Ja. Nein, eine Quote spielen wir noch.
1: Was?
5: Also ich spiele noch eine Quote.
1: Also das letzte oder das vorletzte?
5: Jetzt muss ich raten, das weiß ich noch nicht.
1: Weißt du noch nicht?
5: Ich muss erst zum Couch gehen. Couch wird
1: jetzt haben wir leider ein Tor gekriegt.
5: Habe ich gerade gesehen, ja.
1: Naja, hoffentlich halten sie durch, die Burschen.
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1: Jetzt kommen sie wieder, jetzt. Jetzt kommen sie. Abseits.
7: Der war ja gar nicht Abseits unserer.
1: Ist er gegen uns, gell?
7: Ja, der Referee ist auch gegen uns. Der müsste da mal wieder ans Telefon gehen. Der ruft nicht mehr wer an.
8: Der rennt gar nicht mit, oder?
1: Ich finde, das war kein Abseits, oder?
7: Ja, nein, der Haber ist da heraus gewesen. Auf der rechten Seite, der war weiter vorne, der Haber da.
1: Ich finde auch, ja.
7: Und der hat nur gepfiffen, weil er geschrieben hat, Abseits.
1: Das sind halt doch Amateure, gell, die Linienrichter.
7: Die Linienrichter sind ja furchtbar. Aushalten tun uns auch nichts. Der Gottfried mit seinem Fahnderl kann schon gar nicht mehr gehen. Der ist schmiert vom viermal auf und anlaufen.
1: Naja.
7: So geht's uns, gell?
1: Nein, jetzt. Aber jetzt drucken sie ganz schön, gell?
7: Ja, der Wind hilft natürlich auch mit, gell? Ja. Der Wind hilft sehr stark mit. Es gangen ja, wenn sie alle Öfelfuß da hinstellen, kommt eh keiner rein. Ich meine, lass es 20 Minuten hinkicken und dann spielen wir wieder. Dass der Wind mit uns ist. Pass auf. Die Hundespiel ist viel härter wie vorher.
1: Ich finde auch, die haben auch zogen, gell?
7: Oh je.
1: Ich glaube, das war eine Taktik von denen, dass die gesagt haben, ja, jetzt lassen wir es einmal, kommen die ersten 10 Minuten und dann drücken wir drauf, gell? An die Stangen! Jetzt haben wir Pech gehabt. Den hätte er nicht mehr erwischt, der Dormer. Hätte er nicht mehr gehabt, gell?
7: Auf keinen Fall. Der Walter hat gerade gesagt, wir hätten so ein Higgins da ein bisschen hinterher. Eben dann war er reingegangen.
1: Ja.
7: Das wäre was gewesen. Linienrichter, hörst, bemühe dich einmal. Der ist mehr miert wie die Fußballer.
1: Der steht immer verkehrt zum Feld, gell, ja, der Linienrichter.
7: Der Wind steht ihm, der Wind steht.
1: Ach so.
7: Also jetzt steht es halt 2-1 noch immer für die Edelleiter, Gott sei Dank. Jetzt wird es seriös.
1: Gehen wir uns eh nicht beklagen, ne?
7: Ja, das war ja das falsche Tor. Das tut
1: eigentlich mit dem Lotenschuss, nicht, steht es 2,5:1, oder?
7: 2,5:1, 2,5.
1: Ich weiß nicht, warum sowas nicht gewertet wird. Gell?
7: Ja, das war ein guter Kick. Sowas erwartet man vom Harry Kuehl, oder wie es heißen, da in England drin. Die machen solche Sachen, aber der war sehr gut angetragen, der Schuss.
1: Stefan, servus.
9: Guten Tag.
1: Ist da gekommen, super. Ja. Was sagst du zum Spiel? Hast du noch nicht viel gesehen, aber 2-1 für Italy.
9: Einwandfrei, besser kann man sich nicht vorstellen. Es ist ein wunderbares Spiel. Viele, viele Torchancen.
1: Bravo! Also muss sagen, jetzt müsste es eigentlich 3-1 stehen. Ein Lottentreffer und ein Stangentreffer. Wir haben da sehr gute Talente da drin, gell, in der Mannschaft.
8: Sehr, sehr gut.
1: Und jetzt
8: Lottenschüsse waren klasse.
1: Riechst du es? Da riecht es nach Tor.
8: Ja, zu einem der Lotten ist schon anbrennt.
1: Ja. Grüß euch.
8: Grüß euch.
1: Erich?
8: Ja, was bitte.
1: Sagst du? Ich sag 2-1 Firma noch.
8: 2-1 Firma noch und das ist sehr gut. Und unsere Leute, die machen da ein ganz schönes Spiel, muss ich sagen.
1: Finde ich auch.
8: Gell?
1: Hätte ich gar nicht geglaubt.
8: Und jetzt können wir vielleicht wieder ein Tor.
1: Oh.
10: Ist noch nicht vorbei.
1: Ist noch nicht vorbei, schau, ja.
10: Geht noch weiter, hart auf!
1: Jetzt auch.
10: Da!
11: Oh, wieder auf Boden! Dritte Mal! Das ist
10: ja dritte Mal schon.
1: Was sagst du, Toni? Wir haben ein Pech auch, gell?
12: Nein, nicht viel.
1: Drei Lottenschüsse.
12: Nein, von denen reden wir nicht. Wir haben gute zwei Goal, ständige Goal. Ja, und
1: aber
12: wir dann weitermachen.
1: Wir schon auch, und ich drei Mal an die Lotten, wenn sie schießt.
12: Ja, vielleicht brauchen sie Gläser. Aber ich habe mir gedacht gehabt, ich hatte einen guten Namen für unsere Football-Burschen da, für die Zünftling.
1: Und der wäre?
12: Und der war, ich darf sie heißen, die Soccer-Rockers.
1: Die Soccer-Rockers?
12: Ja.
1: Ah, das müssten eigentlich die Roller sein, gell? Die Soccer-Rockers.
12: Die haben auch gute Füße. Oder Knie.
1: Ja, Willi Reinhold!
10: Oh!
8: Willi!
10: Willi oder will er nicht?
8: Willi ist ein Schauer!
10: Der Willi oder will er nicht?
1: Er will nicht! Was ist, Herr Präsident? Spielen wir nicht mehr, oder wie?
5: Ja, ein Quarter geht noch, das letzte Quarter.
1: Aber wir haben ja noch eins, gell?
5: Eins haben wir noch. Na, wenn wir schauen, ob wir da noch ein bisschen
1: kriegen. Das ist schon schön, wenn wir noch ein Tor schießen.
5: Eins war gerade noch gut, gell?
1: Weil dann könnte man vielleicht gewinnen.
5: Naja, wir sind so weit.
1: Aber das Polster ist ein bisschen dünn.
5: So weit sind wir aber lucky. Wir sind nicht so schlecht. Ein Injury erst mit dem Gerhard, aber sonst
1: dann. Ich hätte es nicht geglaubt. Ehrlich gesagt.
5: Ich hätte gesagt, lass dich überraschen. Unser ganzes Tor. Schau, der Franz am Ball und jetzt da hier!
10: Bravo!
8: Hoppala!
1: Hoppala! Gut, dass ich meine Fahne mitgenommen habe.
5: Ja, sonst hätten wir da drüben keine Linienrichter, gell?
1: Haben wir alles zusammengerotzt, was wir haben.
5: Aber er macht's gut.
0: Und dann war es soweit, dann kam das erlösende 3-1. Nach dem 3-1 kam plötzlich unsere Mannschaft in einen Siegesrausch und baute den Vorsprung sogar auf 4-1 aus.
1: Jetzt riecht's direkt nach Sieg.
10: Macht nichts!

0: Ja, und dann ist unser Team leider ein bisschen übermütig geworden und das Sydney-Team hat das kalt ausgenützt und zum 4:2 verkürzt. Aber dann hat man gemerkt, dass auch innen langsam die Luft ausgeht und wir schossen das 5. Tor.
1: Aber ein Tor haben wir geschossen. 5:2!

0: zum Schluss haben wir noch ein dummes Tor eingefangen. Der Endstand war also 5:3 für die Adelaider. Hut ab vor beiden Mannschaften, sie haben sich einen tollen Kampf geliefert, was die Zuschauer höchst erfreut hat. Anschließend bat ich alle zwei Trainer zum Schlussinterview.
1: Zusammen Coach von den Sydney-Spieler. Joe, was sagst du? 5:3 haben wir gewonnen.
2: Für 60 Minuten, glaube ich, haben sie unsere Burschen gut gehalten. Aber dann sind sie ein bisschen müde geworden. Nach 60 Minuten haben sie zugeben müssen. Und der Ansturm von den Adelaider ist dann letzten Endes als Sieger herausgegangen. Aber ich glaube, es hat an jedem gut gefallen und es war fantastisch, dass wir zusammengekommen sind auf dem grünen Rasen hier und vielleicht gibt es in Sydney einmal ein Wiedersehen.
1: Ja, und ich möchte mich auch nochmal bedanken, dass gekommen seid. Es hat uns wahnsinnig Spaß gemacht. Ich glaube, der Spielstand ist eigentlich Nebensache. In erster Linie steht der Spaß im Vordergrund und ich glaube, das ist uns schon mal gelungen.
2: So, wenn man gewonnen hat.
1: Ja, mein, lass mich heute ein bisschen trösten. Aber ich glaube, heute wird es noch ganz schön rund gehen im Club. Wir werden ordentlich feiern, unsere Burschen. Gell? Und ich glaube, ich werde es ordentlich mitfeiern. Okay, bis dann am Abend.
2: Dankeschön.
1: Und jetzt haben wir unseren Coach. Congratulations zu dem Big Win. Franz, ich muss sagen, du hast unsere Mannschaft wahnsinnig gut eingestellt.
3: Ja, immer denkt in der ersten Viertelteil, man denkt, da spielen wir mit unserem stärksten Spieler, was ich heute gesehen habe, so vom Training her. Und dann, jeder, was trainiert hat, hat eigentlich müssen spielen, ja. Und so man denkt, nach der ersten Quarter spielen wir dann die nächsten zwei mit unseren not so good players and we come out with the strongest team on the end.
1: Fantastisch eingestellt. Und ich muss sagen, die ersten zwei Tore, das war ein schönes Polster und das hat uns sehr geholfen.
3: Ja, genau so. Ich meine, anders kann man gar nicht spielen. Ich meine, wenn man mit Spielern spielt, die was überhaupt noch nie für eine Mannschaft gespielt haben oder nur so ein Haruk Fußball gespielt haben. Aber ich war eigentlich surprised, wie das alles zusammengekommen ist. Obwohl im dritten Viertel man schon denkt, das kann vielleicht auch ausgehen. Aber wir haben wirklich ein paar Spieler.
1: Du bist nicht der Einzige, der da surprised ist. Ich glaube, jeder ist da hergekommen und hat gemeint, dass wir da eine Packung kriegen, weil das ja ein Fußballclub ist, ne, in Sydney, und wir sind ja Gelegenheitsspieler.
3: Ja, das habe ich mir gar nicht gedacht, weil die haben da Geld von 20 Jahren, das draufkriegen und so, haben wir nicht gedacht, wenn wir die Spieler über 50 Jahre alt sind, mit über 50 Jahren, was willst du noch viel verlangen?
1: Ich glaube, das ist auch der österreichische Pessimismus, der in uns steckt, oder?
3: Oh, kann es auch sein,
1: ja. Nein, ich bin ehrlich überrascht und wir werden heute am Abend ordentlich feiern noch.
3: Okay, I'll see you then. Okay. Okay.
0: Und wie gefeiert wurde. Alle trafen sich am Abend im österreichischen Club zum Bundesländertanz, wo auch der Pokal feierlich überreicht wurde. Und das wäre meine Reportage vom Fußballspiel Adelaide gegen Sydney. Auf Wiederhören, Ihr RA4 Sportreporter Herbert Stauber.

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1: Und der kommt heute aus der Märchenwelt. Rotkäppchen geht durch den Wald. Plötzlich sieht sie den großen Wolf und fragt: Hey Wolf, warum hast du denn so große Augen? Sagt der Wolf: Herrschaftszeiten, kann man denn nicht einmal in Ruhe gacken?

0: Clubnachrichten des österreichischen Clubs 11 bis 17 Torrensrot in Obingham. Nach dem heutigen Bauernschmaus lädt der Club am Freitag, den 3. Juli, ein zur Live-Musiknacht mit der Jägermeisterband. Der Eintritt ist wie immer frei, es muss aber bei Sibylle gebucht werden. Ihre Telefonnummer ist 0427 234 350. Ich wiederhole 0427 234 350. Die nächste Veranstaltung findet am Samstag, den 25. Juli statt. Herbert Stauber feiert sein 60-jähriges Bühnenjubiläum. Höhepunkte sind eine tolle Show der Burlesque-Tänzerin Sapphire Snow und ein lustiger Auftritt des italienischen Komikers Luigi Di Vienna. Jeden Freitag ab 18 Uhr ist der gemütliche Keller für Mitglieder und Gäste bei freiem Eintritt geöffnet. Genießen Sie österreichische Gastlichkeit in angenehmer Atmosphäre. Alles das und noch viel mehr finden Sie auf der Webseite austrianclubse.com und auf Facebook.
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0: Und die kommt heute von Gilbert. Der Tiroler überrascht nach langer Pause mit einer neuen CD. Der Titel heißt Ich nenn es einfach Glück. Und daraus hören wir das Lied Alles bleibt anders und das ist okay.

Liebe Hörer, die Sendung geht langsam zu Ende. Übrigens auf unserer Webseite radioaustria4.com können Sie sowohl die Fußballreportage als auch viele andere Interviews jederzeit nachhören. 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In ein paar Minuten kommt nämlich das Fußballspiel Österreich gegen Algerien auf SBS Live. Für heute sage ich gesund bleiben und auf Wiederhören, Ihr Herbert Stauber.

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13: Ein neuer Stadtteil in Hamburg, da ist auch viel Platz für neue Ideen, für Innovationen, entsprechend den veränderten Rahmenbedingungen in den vergangenen 2 Jahrzehnten. Themen wie Klimaschutz und Verkehrswende spielen gerade in der Stadtentwicklung eine wichtige Rolle. Wie hat sich das beim Bau der Hafencity niedergeschlagen? Unser Thema heute, ein Vierteljahrhundert Hafencity. Willkommen zur 2. Stunde des Hamburger Hafenkonzerts. Ich bin Kerstin von Stürmer. Moin.
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1: 25 Jahre Hamburger Hafen City. Als Ende der 90er Jahre die Planung für die Hafen City öffentlich wurde, da waren nicht alle begeistert. Viele gingen davon aus, dass das Wohnen im neuen Stadtteil direkt am Wasser extrem teuer werden würde. Wie hat sich das nun in den letzten 25 Jahren entwickelt, Andreas Kleinau? Die Hafen City, ein Stadtteil nur für Reiche?
2: Ich würde dem wahrscheinlich widersprechen. Das Narrativ der Hafen City, also am Anfang hier leben eher wohlhabende Menschen, gut situierte Menschen, hat sicherlich auch für den ersten Teil der Hafen City zugetroffen. Man hat dort das Thema sozialer Wohnungsbau nicht so intensiv verfolgt. Man muss aber auch wissen, zu der Zeit standen auch signifikant soziale Flächen leer in Hamburg. Dem haben wir aber ziemlich nachgeholfen, also insbesondere der östlichen Hafen City finden wir viele Baugemeinschaften, sozial geförderten Wohnraum. Wir sind mittlerweile auch bei dem Drittelmix angelangt in der gesamten Hafen City, sodass man das, glaube ich, heute nicht mehr so sagen kann. Allerdings haben die alle das Privileg, die Menschen hier, dass sie eine sehr moderne Infrastruktur erleben, wo alles natürlich auch noch sehr gepflegt ist, sich auch sozusagen den modernen Bedürfnissen der Stadt entspricht. Und das könnte vielleicht den Trugschluss haben, dass hier nur wohl situierte Menschen leben.
1: Was haben Sie für einen Eindruck? Man kann ja Häuser hinstellen, das heißt aber nicht, dass sich gleich eine Stadtteilgemeinschaft bildet. Hat sich in der Hafen City sowas wie ein Kiez gebildet, eine Gemeinschaft von Menschen, die hier wohnen?
2: Ja. Also ich würde mal sagen, die waren zwar sehr schnell schon ein sehr wehrhaftes Dorf. Also wir haben auch am Anfang, meine Vorgänger haben sich schon sehr, sehr intensiv Gedanken gemacht, was man eigentlich tun muss, damit sich sehr schnell Community bildet. Wir haben beispielsweise alle Bauherren hier in der Hafen City verpflichtet, sich an einem Quartiersmanagement zu beteiligen, auch finanziell, dass es sozusagen ermöglicht, dass die Menschen hier über auch materielle Mittel verfügen, und auch physische Mittel, um sich zu vernetzen. Wir haben sehr früh auch die Gründung eines Quartiersvereins unterstützt, das Netzwerk Hafen City e.V., die hier wirklich gute Arbeit geleistet haben und auch noch leisten, die sich in unterschiedlichen Arbeitsgruppen in städtebauliche, verkehrliche Themen, aber auch Fragen sozusagen des sozialen Miteinanders einmischen. Und einmischen hieß ja, nee, sich einfach sozusagen hier einen Platz einnehmen. Und da ist eine starke Community gewachsen, das nehme ich schon so wahr. Also wenn ich das mit dem Stadtteil vergleiche, in dem ich lebe, das ist auch im Zentrum von Hamburg, da erlebe ich das nicht so in dieser Form.
1: Es gab letzten Herbst ziemlich Ärger, auch bei den Bewohnern hier, Eröffnung des Westfield-Einkaufscenters. Die Verkehrssituation gerade an Freitagnachmittagen und am Samstag war chaotisch. Die Polizei hat streckenweise die Osaka-Allee gesperrt. Hat sich das beruhigt oder wie hat man das geregelt?
2: Also wir haben ja dann im Frühjahr letzten Jahres die Eröffnung erlebt und dann kam es natürlich erstmal zu einer gewissen Neugierde. Alles musste erstmal einreguliert werden, die Garagen. Wir haben natürlich auch darauf hingewirkt, dass die Menschen eher mit der U-Bahn kommen oder mit dem Fahrrad kommen. Es gibt eine riesige Parkgarage für Fahrräder. Wir haben eine U-Bahn-Station mitten im Westfield. Man musste mit der Hochbahn sprechen, dass sie die Taktung der U-Bahn ein bisschen erhöhen, weil teilweise die Bahnhöfe auch überfüllt waren. Es gab dann sicherlich so mehrere Wochenenden, wo es so eine Überreaktion gab und dann manchmal so auch unglückliche Kettenreaktionen. Dann ist plötzlich der Elbtunnel gesperrt. Dann haben wir noch so einen Querverkehr, einmal durch die Stadt, die versucht, über die Elbbrücke zu kommen, kombiniert mit dem Besuch des Westfield. Das waren teilweise schon wirklich arge Zumutungen für alle, die hier sozusagen hin wollten, die hier ihre Arbeitsplätze haben, die hier leben. In meiner Wahrnehmung hat sich das sehr stark reduziert. Wir hatten auch Sorge, dass wenn dann der Kreuzfahrtbetrieb aufgenommen wird, dass dort eventuell auch noch verkehrliche Mehrbelastungen entstehen. Ich glaube, es ist jetzt eigentlich ein ganz normaler Innenstadtverkehr. Auch wir erleben an anderen Stellen, dass es auch mal kollabieren kann. Ich würde sagen, also auch die Beschwerdelage, die sich bei mir äußert, ist jetzt nicht mehr so vorhanden. Also es hat sich so langsam eingeschaukelt.
1: Beschwerden gab es immer wieder auch über das fehlende Grün, gerade im Bereich der ersten Häuser der Hafen City, Sandtürkei und Kaiserkai. Was hat man daraus gelernt? Wird es mehr Straßengrün geben, gerade im Bakenhafen zum Beispiel?
2: Ja, also das Straßenbegleitgrün, also uns ist das sehr wichtig, dass wir pflanzen ja tausende von Bäumen, wir versuchen an allen Stellen auch die Biodiversität zu erhöhen. Straßenbegleitgrün ist sehr wichtig, Bäume. Wir haben auch Entsiegelungen, das heißt also die sogenannten Baumscheiben, in denen die Bäume stehen, sollen noch möglichst erdreich freilassen, damit auch Wasser versickern kann. Das ist ja nicht nur die Frage des Grüns, sondern auch, wie wir mit dem Wasser umgehen. Jedoch ist es manchmal schwierig zu vermitteln, dass die Hafen City ja im Sinne des Hochwasserschutzes ein anderes System verfolgt. Wir haben ja hier uns entschlossen, keinen Deich zu bauen, sondern im Prinzip näher ans Wasser heranzugeraten. Und deswegen haben wir hier Flächen, Promenadenflächen, von denen wir ausgehen müssen, dass sie gelegentlich ein- bis zweimal im Jahr auch überflutet werden. So, und diese Überflutung führt eben dazu, dass Sie die Materialien anders wählen müssen. Brauchen Sie harte, widerstandsfähige Materialien, da ist dann ein Grün einfach nicht angezeigt. Und deswegen hat man das Gefühl, man läuft so über steinerne Flächen und wünschte sich dort Grün. Nur das geht eben in der Kombination nicht. Aber wir versuchen dort an vielen Stellen nachzuarbeiten. Das ist für uns ein wichtiges Thema. Sie sehen auch begrünte Fassaden. Wir sehen das Thema Stadtgrün auch in unserem eigenen Gebäude, das wir bauen, wird es deutlich mehr Grün an den Fassaden geben. Also aber ganz werden wir wahrscheinlich die Wünsche der Bewohnerinnen und auch der Besucher nicht erfüllen, wenn man sich grüne Kaipromenaden vorstellt.
1: Dr. Andreas Kleinau, der Chef der Hafen City GmbH.

0: Die Hamburger Hafen City, das sind nicht nur Büros, Wohnungen, Geschäfte und Restaurants. Seit inzwischen 20 Jahren gibt es die Hafen City Universität. Auch ein runder Geburtstag, der vor wenigen Tagen gefeiert wurde. Es ist eine Universität für Baukunst und Metropolenentwicklung, wie es offiziell heißt. Präsident dieser Uni ist Jörg Müller-Litzko. Von ihm möchte ich wissen, ob denn die HCU die Entwicklung in der Hafen City tatsächlich mit beeinflussen kann.
1: Ja und nein, würde ich sagen. Auf der einen Seite ist die Hafen City entstanden zu einem Zeitpunkt auch planerisch, wo die HCU gar nicht so relevant war. Und zum anderen ist sie aber tatsächlich natürlich auch ein sich permanent weiterentwickelndes Areal. Und in diesem Areal können natürlich auch neue Ideen, frische Ideen aufgegriffen werden. Der oder die eine oder andere sind auch inzwischen vielleicht in Bauteams gelandet. Und so ist natürlich ein indirekter Einfluss gegeben. Was wir uns als Universität natürlich manchmal wünschen werden, wären vielleicht etwas experimentellere Räume noch, etwas neuartigere Ansätze, die vor allen Dingen dem Thema Klima und vielleicht auch dem Thema Smart City Living der Zukunft noch mehr entgegenkommen würden. Aber an der Stelle, denke ich mir, ist die Hafen City schon sehr weit entwickelt. Große Hoffnungen legen wir, und da hoffen wir natürlich auch einen kleinen Input noch geben zu können, auf die Entwicklung am Grasbrook. Denn da soll ja eines der modernsten Quartiere überhaupt entstehen. Und es ist ja letzten Endes auch die Verlängerung der Hafen City.
0: Wie sieht es denn konkret mit Ideen aus der Hafen City Uni aus? Gibt es da welche?
1: Die Ideen, die Professoren und Studierende mit einbringen können, sind mannigfaltig. Auf der einen Seite sind es bestimmt architektonische Ideen, Ideen, die dazu beitragen, auch neue Impulse zu setzen und damit eben auch mal temporäre, mal dauerhafte Installationen oder eben auch neue Akzente mit einzubringen, sind gegeben. Das ist die eine Seite, das ist die gute Seite. Die andere Seite ist, es ist natürlich immer schwierig, wenn ich einen gesamtplanerischen, auch ökonomisch verwerteten Zusammenhang rare Flächen habe. Das sieht man vielleicht gerade aktuell an der Diskussion um den Bakenhöft und die Oper. Ja, die HCU-Studierenden haben dort das Headland Festival, ein wirklich spannendes und schönes Festival aufgebaut. Und dieses Headland Festival war ja eigentlich darauf ausgerichtet, dass die Bürgerschaft der Hafen City zusammenkommt und gemeinschaftlich Kunst, Kultur, miteinander Erfahrungsräume schafft. Wenn jetzt dort die Oper gebaut wird, werden solche Dinge natürlich nicht mehr möglich sein. Und das kann man positiv und negativ zugleich sehen. Positiv ist daran, dass wir es gemacht haben ein paar Mal. Negativ ist, dass eigentlich ein bisschen wenig Fläche in der Hafen City insgesamt für sowas gedacht ist. Es muss ja nicht immer alles professionell und durchkommerzialisiert sein. Und manchmal ist ja gerade das Nachbarschaftliche, das Miteinander, das Quartier erleben, elementar für das Funktionieren eines Quartiers. Und ich würde mir manchmal wünschen, dass diese Idee, die die Studierenden gut ins Areal reingetragen haben, weiterhin erhalten bleibt und vielleicht auch die ein oder andere innovative Performance-Installation noch Eingang findet in die Hafen City.
0: Stichwort Metropolentwicklung. Welche Rolle spielt eigentlich der Klimawandel in den aktuellen Planungen für die Hafen City?
1: Nun, der Klimawandel hat uns in den letzten Jahren vielfach beschäftigt und gerade die Planungen in der Hafen City sind zum Teil, wenn ich das vorsichtig andeuten darf, etwas zu stark auf Versiegelung meiner persönlichen Wahrnehmung nach ausgerichtet. Und so sagen es mir auch einige unserer WissenschaftlerInnen, die dann schon sagen, etwas weniger wäre mehr gewesen. Ja, das heißt, man hat vor allen Dingen das, was durch Blue Green Streets, ein großes Projekt bei uns, schon erforscht wurde, diese Nutzung von natürlichen Ressourcen und natürlichen Sickermomenten, also Schwammstadt als Stichwort, aber auch die Möglichkeit, Schatten über Bäume, über entsprechende natürliche Gewächse zu erzeugen, etwas wenig ausgeprägt. Das kann man, glaube ich, sagen, braucht man einfach nur mal realistisch auf das Gesamtareal schauen, es wäre gut gewesen. Und vor dem Hintergrund des Klimawandels wäre es auch wahrscheinlich angebracht gewesen, hier einen Schritt weiter zu gehen. Auf der anderen Seite muss man immer sehen, zu der Zeit, wo es geplant wurde und welche Möglichkeiten auch finanzieller Natur da waren, sind es natürlich rare, knappe und sehr teure Flächen. Und es wird natürlich immer bis auf den letzten Cent genau gerechnet und dann sagen die Leute, ja, aber wir wollen ja auch unser Investment wieder haben. Und das kann ich auch verstehen. Man kann ja nicht sagen, dass das nicht ein legitimer Grund ist. Nur insgesamt scheint mir es schon so, dass man durch natürliche Bebauungseffekte vielleicht doch dem Klimawandel gerade vor dem Hintergrund sehr heißer Sommer, aber eben auch vor dem Hintergrund von Sturmfluten, die ja durchaus Hafen City betreffen können, nochmal hätte mehr antizipieren können.
0: Jörg Müller-Litzko, Sie arbeiten in der Hafen City. Gibt es eigentlich einen Lieblingsplatz in diesem Stadtteil für Sie?
1: Habe ich einen Lieblingsplatz in der Hafen City? Ja, natürlich habe ich einen Lieblingsplatz in der Hafen City. Also diese Frage kann ich ja nur mit einem einzigen beantworten. Das ist der Henning-Poscherau Platz 1. Das sind nämlich wir. Ja, also wenn ich nicht gerne in meiner Uni wäre, und zwar auch täglich, dann würde ich das ja gar nicht ehrlicherweise aushalten. Ja, also die HCU ist schon eine ganz besondere Universität. Und ich sage immer, das ist die einzige deutsche Universität mit 5-Sterne-Blick. Ja, das macht uns keiner nach. Und nicht nur der 5-Sterne-Blick auf die Elbe, sondern auch die Lage ist fantastisch. Wir haben mit dem Food Lab auch ein tolles Café da noch um die Ecke mit so einer Experimentalküche. Wir sind gut eingebunden in die Struktur der Hafen City. Jetzt natürlich noch mehr durch die Entwicklungen, die jetzt auch fertiggestellt worden sind. Also insofern ist das schon ein spannender Ort und es ist natürlich auch ein schöner Ort.
0: Jörg Müller-Litzko, er ist der Präsident der Hafen City Uni. Hier ist das Hamburger Hafenkonzert bei NDR 90,3.

0: Als Hamburgs ehemaliger Bürgermeister Henning Foscherau im Mai 1997 im NDR-Fernsehen von seiner Vision der HafenCity sprach, ahnte niemand, dass diese Vision knapp 30 Jahre später Jubiläum feiern würde. Ein Stadtteil mitten im Hafen und mittendrin die Kirche. 2012 wurde an der Shanghai-Allee das Ökumenische Forum eingeweiht. Warum dieser Ort so einzigartig ist, hat Marieke Lohse für uns herausgefunden.
1: Einzigartig auf den ersten Blick, weil es optisch sofort ins Auge springt. Und das liegt nicht nur an dem roten Backstein, sondern auch an dem großen Kreuz.
2: Sie sehen hier an der Fassade, dass das gesamte Gebäude als ein kirchliches Gebäude geprägt ist. Diese zurückspringende Backsteinfront erinnert so ein bisschen an mittelalterliche Kirchen, wo das Hauptportal ja auch so ein bisschen rückversetzt ist. Und wenn man jetzt auf die Rückseite der Kapelle geht, auf die Rückseite des Gebäudes, dann sieht man die entsprechende Ausbuchtung der Fassade.
1: Dass das Gebäude als kirchliches auffallen sollte im Vergleich zum Rest des Stadtteils, war auch Vorgabe der Stadt, erklärt Stefan Dreier vom Vorstand des Ökumenischen Forums. Einzigartig ist, dass diese Kapelle von 20 verschiedenen christlichen Kirchen genutzt wird.
2: Wir standen vor der Herausforderung, nicht jede Kirche einzuladen, irgendetwas reinzustellen oder reinzuhängen in den Raum, was ihr besonders wichtig ist, dann wäre das ein Raum gewesen, der nicht gesprochen hätte zu anderen Menschen. Und gleichzeitig wollten wir aber auch die Verschiedenheit der christlichen Kirchen in diesem Raum abbilden.
1: Doch das Ökumenische Forum ist noch mehr als diese Kapelle. Herzstück des Projekts, die Hausgemeinschaft. 50 Menschen leben hier zusammen wie in einem Wohnheim.
2: Als wir angefangen haben, darüber nachzudenken, war uns immer klar, so eine kirchliche Präsenz in diesem neu entstehenden Stadtteil funktioniert nur, wenn Menschen dort leben und Teil des Stadtteils werden. Es wird nicht funktionieren, indem kirchliche Mitarbeitende, Pastorinnen, Pastoren hier regelmäßig herfahren und irgendwas veranstalten.
1: Das ist nicht nur einfach eine WG aus gläubigen Christen, erzählt die Leiterin des Ökumenischen Forums, Anna Rubert.
3: Wir sind ein einzigartiges Projekt. Uns gibt's so nicht nochmal. Wir sind einmalig. Wir bilden moderne Kirche ab. Wir bilden aber auch ab, dass durch unsere Hausgemeinschaft ein gemeinschaftliches Leben sehr wichtig ist.
1: Mit gemeinsamen Veranstaltungen lädt die Hausgemeinschaft auch immer wieder die Nachbarn in der HafenCity ein. Ein toller Ort dafür ist die Dachterrasse, die von den Bewohnern liebevoll gestaltet und gepflegt wird. Auch dass das hier geht, ist einzigartig, denn eigentlich ist so eine genutzte Dachterrasse nicht erlaubt.
2: Wir kriegen das organisiert, weil wir hier eine Hausgemeinschaft haben, die diese Dachterrasse als ihre Dachterrasse gestalten will, in Ordnung halten will. Das funktioniert. Und interessanterweise, das habe ich jetzt gehört von einigen Bewohnern, und Bewohnern in der HafenCity. Wir haben Nachahmer gefunden. In dem neueren, östlich entstehenden Teil am Bagenhafen hat unser Beispiel Schule gemacht.
1: Kapelle, Hausgemeinschaft und Dachterrasse als Herzstück. Eine Sache fehlt noch, die das Projekt Ökumenisches Forum HafenCity abrundet. Ein paar Stockwerke tiefer wird gearbeitet. In den Büros laufen sämtliche Arbeitsstellen der Kirchen zusammen.
3: Friedensbildung, Flüchtlingsarbeit, interkultureller Dialog. Und wir finden immer wieder Anknüpfungspunkte, wie wir miteinander zusammenarbeiten können, kooperieren können. Oder wenn jemand mal Hilfe braucht, sagt, kennst du da einen Referenten, den man einladen könnte? Oder jemand hat ein interessantes Buch geschrieben, wo er sagt, hey, die Lesung könnte zu dir passen, dass man sich da austauscht.
1: Die Idee des Ökumenischen Forums, kirchliche Angebote unter einem Dach versammeln. Jetzt und zukünftig.
2: Und unsere Aufgabe wird es sein, die Kirchen davon zu überzeugen, wie damals in den frühen 2000er, späten 1990er Jahren, dass dieses ein innovatives Projekt ist, das sich lohnt, dass die Kirchen darin investieren, weil es ihnen auch etwas zurückgibt, nämlich eine Idee, wie eine Kirche der Zukunft mindestens in einer Hamburger Innenstadt sein kann und auftreten kann.
0: Das Ökumenische Forum in der HafenCity, ein Projekt für die Zukunft der Kirchen. Seit fast 15 Jahren gibt es das an der Shanghai-Allee. 20 christliche Kirchen gehören dazu und 50 Menschen leben hier sogar zusammen als Hausgemeinschaft und bringen sich in den neuen modernen Stadtteil ein.

0: 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Ein neuer Stadtteil, der braucht Kultur, klar. Und da hat sich viel getan in den vergangenen 25 Jahren. Der absolute Leuchtturm in Sachen Kultur in der Hafencity ist ganz sicher die Elbphilharmonie im alten Kaispeicher A. Aber die MS Stubnitz mit ihren Kulturangeboten oft abseits des Mainstreams gehört genauso dazu wie das Internationale Maritime Museum Hamburg, das Gewürzmuseum, das Miniaturwunderland oder auch das Hamburg Dungeon. Und ein neues Opernhaus soll es ja auch demnächst geben. Und es sind auch die vielen vermeintlich kleinen Angebote, die Rundgänge durch das Viertel, die gut genutzt werden. Meist stehen sie unter einem besonderen Motto. In diesem Jahr bot sich ein Jubiläum an. Der Hamburger Schriftsteller Siegfried Lenz wurde vor 100 Jahren geboren. Im Rahmen von Hamburg liest ging es durch die Hafencity. Dani Marquez-Marsallo ist mitgelaufen.
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2: Anna Magdalena Bössen steht auf einer gelben Rettungsleiter am Anleger Sandtorhöft und rezitiert die große Poetin Mascha Kaleko. Lenz und die Ladies heißt dieser literarische Spaziergang durch die Hafencity. Sprachlich anregende Rundgänge, das sind Bössens Spezialität.
3: So ein Rundgang entsteht durch die Orte und durch die Texte. Und ich suche nach einer dialogischen Verbindung eigentlich. Ort und Wort, das ist das Format und ich liebe das, mir einen Ort anzuschauen und zu gucken, was steckt da an Poesie drin oder einen Text anzuschauen, was bräuchte der für einen Ort.
2: Vom Anleger Sandtorhöft gehen 20 Menschen, die die Tour über das Literaturhaus gebucht haben, mit Anna Magdalena Bössen an der erleuchteten Elbphilharmonie vorbei. Immer wieder stellt sie sich an von Straßenlaternen schön beleuchtete Wände oder stellt sich bewusst so hin, dass man die ganze Weite und Tiefe der Flete einsaugen kann.
1: 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Die Welt hochwerfen, dass der Wind in Dob fährt.
2: Lenz und die Ladies, das macht Sinn, sagt die Rezitatorin. Denn Lenz und viele bekannte und weniger bekannte Dichterinnen hätten inhaltliche Schnittmengen. Ankommen und Abreisen, Heimat und Sehnsucht. Von Lenz liest sie schöne und traurige Texte über Schmuggler und Seeleute. Seinen Geburtstag zu nutzen, um ein wenig von der Aufmerksamkeit für ihn zu nehmen und das Licht auf die Lyrikerinnen zu scheinen, ideal, sagt Bössen.
3: Ich finde, die Dichterinnen sind unterrepräsentiert. Und ich glaube, es ist auch heutzutage nicht einfach, Dichterin zu sein oder auch Dichter zu sein. Das will ich gar nicht ausschließen. Aber ich wünsche mir mehr Sichtbarkeit für die Kunst der Lyrik.
2: Es ist eine ganz schön flotte Tour, 80 Minuten rauf und runter, über und unter Brücken. Damit man sie immer gut sehen kann, hat Anna Magdalena Bössen eine kleine elektrische Laterne dabei. Am Ende geht es in die Flussschifferkirche, in der es in der dann wohlverdienten Wärme nochmal 20 Minuten Lesung gibt.
3: Er kippte über die Steuerbordseite weg. Das Ruderhaus klatschte ins Wasser.
4: Man nimmt irgendwie Texte ganz anders auf, wenn man so da durchläuft. Also man ist durch die Geschichten und Texte gelaufen und hat sie nicht nur still im Kämmerlein gelesen. Das fand ich sehr, sehr schön.
5: Mir hat diese Zusammenstellung von Gedichten auch unheimlich gut gefallen.
6: Ich finde, sie hat das so wunderbar rezitiert und mit so voller Begeisterung und vollem Ausdruck. Also ja. Ich bin ganz begeistert.
2: Es ist in der Tat ein ganz verzaubernder Spaziergang durch die leuchtende und blinkende Hafencity. Eine ganz besondere Art, sich auf die Sprache der Lyrik und von Siegfried Lenz einzulassen.

0: 25 Jahre Hafen City in Hamburg, das sind immer wieder neue Ideen, neue Konzernzentralen, die gebaut werden oder auch Umzüge. So wird in diesem Herbst die Zentrale der HPA, der Hamburg Port Authority, von der Speicherstadt in das ehemalige Unilever-Haus ziehen. Und die Zentrale von MSC, die entsteht als Neubau am Lohse-Park. Und dann gibt es aktuell noch zwei Baustellen, von denen man nicht so recht weiß, wie es weitergeht. Die eine, schon weithin sichtbar, soll mal der Elbtower werden. Dort passiert aber nun den dritten Sommer hintereinander nichts. Von HafenCity-Geschäftsführer Andreas Kleinau möchte ich wissen, wie es dort nun weitergeht.
1: Man befindet sich weiterhin in Gesprächen. Sie wissen, dass es ein Konsortium gibt, eine sogenannte Hamburger Lösung, die Hamburg ein Angebot gemacht hat. Und das wird momentan sehr, sehr intensiv geprüft. Es geht da um Verwendung von Steuergeldern möglicherweise, wenn es dort zu einer gemeinsamen Realisierung kommt. Damit ist die Hafen City Hamburg GmbH nicht betraut, weil wir sind ja nicht diejenigen, uns gehört das Grundstück nicht mehr. Deswegen kann ich Ihnen da auch nur mehr mitgeben, dass ich sage, ich hoffe, dass es bald zu einer Lösung kommt.
0: Mit der anderen Geschichte haben Sie direkt auch nichts zu tun. Es ist vielleicht schwierig für die Bebauung des Grasbrooks, die Freihafen-Elbbrücke. Ist nicht befahrbar, da soll im Oktober mit einem Behelfsbau begonnen werden, damit die Pkw zumindest wieder da durchfahren können. Wissen Sie da Näheres?
1: Ich glaube, das, was Sie gerade gesagt haben, es gibt ein Projekt, in der sozusagen eine Brücke untersucht wird, mögliche Trassen sind untersucht worden und ich habe auch verstanden, dass alle auch sozusagen diese Notwendigkeit einer zusätzlichen Brücke, die durch den Ausfall der Freihafen-Elbbrücke kompensiert wird, sehen. Und ich bin dann auch zuversichtlich, dass sie kommt. Und ich glaube, sie wird dann auch die notwendige Entlastung geben. Wir merken das ja an der einen oder anderen Stelle schon, dass es da teilweise auch zu herausfordernden Situationen kommt, wenn man von Süden in die Stadt möchte.
0: Gibt es eigentlich noch freie Flächen in der Hafen City im weiteren Umkreis, die Sie vergeben wollen? Und wie steht es da mit Investoren? Die wirtschaftlichen Zeiten sind nicht so rosig. Ich könnte mir vorstellen, die Investoren stehen nicht unbedingt Schlange, oder?
1: Das hängt wirklich davon ab, welche Investoren schafft Sie ansprechen. Wenn man sich so diese Landschaft anschaut, gibt es ja nicht nur diejenigen, die vielleicht sich für Büroimmobilien interessieren, weil sie an den Mieterträgen von leistungsstarken Unternehmen interessiert sind. Es gibt Bauherren, die für den frei finanzierten Wohnungsbau sich interessieren. Es gibt soziale Investoren, es gibt Baugenossenschaften. Konkret haben wir noch diverse Grundstücke auch in der Hafen City im Angebot. Wir haben gerade eine Grundstücksausschreibung abgeschlossen und waren sehr positiv überrascht für ein Wohngebäude mit sozialem Wohnungsbau im wesentlichen Fokus, dass wir eine zweistellige Anzahl an Bewerbungen hatten. Das hat uns selber sehr, sehr positiv überrascht. Jetzt muss man mal schauen, wie werthaltig dann diese Angebote sind. Aber wir sind jetzt, was das Segment insbesondere Wohnen anbelangt, auch in dem Preis des sozial Geförderten, sind wir eigentlich optimistisch. Und ehrlich ist es das auch, was Hamburg gerade am dringendsten braucht.
0: Merken Sie irgendeine Auswirkung des neuen Baubeschleunigungsgesetzes, heißt es, dass das Bauen einfacher machen soll, vielleicht dann auch kostengünstiger? Schlägt das schon durch oder wird das noch dauern?
1: Also wir haben ja zwei Themen, auf der Bundesinitiative den Bauturbo und hier in Hamburg den Hamburg-Standard, den ja die Stadtentwicklungsbehörde, also den BSW, gemeinsam auch mit der Privatwirtschaft entwickelt hat, vorbildhaft für Deutschland. Das merken wir schon. Ich finde das auch sehr, sehr gut, weil die Initiativen an drei Ankerpunkten sich festmachen, die eben darauf schielen, wie können wir einfacher, schneller und vielleicht auch weniger reguliert bauen. Wir unterstützen das auch sehr aktiv und das merken wir schon. Und wir machen da auch explizite Angebote, dass wir sagen, ihr könnt euch auch mal bei uns ausprobieren, weil die Hafen City war immer schon so ein Labor. Und auch für günstiges Bauen sollten wir ein Labor sein.
0: Labor ist ein gutes Stichwort. Deutschland gilt nicht gerade als das kreative Land, was Bauen angeht, was Architektur angeht. Trotzdem die Frage, in nicht allzu vielen Städten werden tatsächlich neue Stadtteile am Wasser gebaut. Kommen internationale Gäste und schauen sich die Hafen City an als Vorbild, wenn sie das Wasser jetzt entdecken? Es hat ja in Hamburg auch ein bisschen gedauert.
1: Also wir betreiben ja seit sehr, sehr langer Zeit ein Infocenter. Wir haben ja jetzt im Kesselhaus, dort war ja ein großes Stadtmodell. Und ich kann Ihnen gar nicht sagen, wie viele tausend Besuchergruppen, also auch professionelle Besuchergruppen, wir begrüßt haben aus Städten, die mit vergleichbaren Fragestellungen berührt sind, die sich die Hafen City angesehen haben. Und das überwiegende Echo ist, dass wir wirklich ein Role Model dafür sind, wie man moderne Stadt am Wasser entwickelt. Also da sind wir wirklich in der ersten Liga. Ich war jetzt zu einem Kongress in Bilbao im Frühjahr. Dort, wo sich auch nur Städte getroffen haben, die am Wasser gebaut haben. Und man blickt nach Hamburg und fragt, wie habt ihr gewisse Dinge gelöst? Und das, da können wir Hamburgerinnen und Hamburger schon stolz drauf sein.
0: Andreas Kleinau, der Vorsitzende der Geschäftsführung der Hafen City Hamburg GmbH. Vielen Dank. Oh,

0: Die Hamburger Hafen City, die in diesem Jahr 25 Jahre alt wird, am 20. Juni 2001 war die erste Grundsteinlegung. Und es ist ein Stadtteil in Bewegung. Noch immer wird gebaut, entsteht Neues. Manches stockt, aber es bleibt der Optimismus, dass zum Beispiel aus der momentanen Bauruine an der S-Bahn-Station Elbbrücken irgendwann noch einmal ein Elbtower wird. Am kommenden Sonntag sind wir unterwegs mit dem Theaterschiff. Zum Abschluss der Jubiläumssaison ist Hamburgs schwimmende Bühne, die Eberhard Möbius vor 50 Jahren gegründet hat, mal wieder auf Tour gegangen. Vom Nikolaifleet in der Hamburger Innenstadt ging es zuerst nach Brunsbüttel und inzwischen weiter nach Beidenfleet an der Stör und ins alte Land. Für Theaterchef Heiko Schlesselmann und sein Team ist das etwas ganz Besonderes.
1: Wir haben ja noch einen eigenen Motor, das ist eine Besonderheit und macht uns halt einfach einen Riesenspaß, dann mit dem Theater irgendwo anzulegen und das Theater mitzubringen. Und eigentlich ist alles innen genauso, aber wenn man rausguckt, liegt man ganz woanders. Gerade an der Schleuse in Brunsbüttel ist natürlich eine tolle Perspektive, wenn da auch mal große Schiffe vorbeifahren. In Beidenfleet in der Stör, da fährt eine kleine Fähre nebenan und so. Das ist also immer, wenn man draußen sitzt, denkt man sich, ist da wirklich ein sehr schöner Ort, aber wenn man drin ist, denkt man sich, ach, ist das Theater, wie es auch in Hamburg liegt.
0: 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Für heute tschüss Ihnen allen, einen guten Start in die neue Woche. Das wünscht Kerstin von Stürmer.